Damen und Herren, Radio Bremen bringt Ihnen eine Soul-Blues-Show des Mannes, den die amerikanische Disc Jockey Association zum König des Blues krönte. Des Mannes, den der amerikanische Kritiker Ralph Gleason einen der besten Gitarristen unserer Zeit nennt. Des Mannes, der mehr Blues-Schallplatten verkauft hat als jeder andere Blues-Sänger in Vergangenheit und Gegenwart, Mr. B.B. King. Nicht sagen, was Sie tun sollen, fühlen Sie sich komplett frei und gelöst, feel free and relax. Tappen Sie mit dem Fuß, klatschen Sie in die Hände, sagen Sie je, wenn Sie mögen. Fühlen Sie sich frei bei Blues und Beat und Jazz und Pop und Soul, Mr. B.B. King.

machen wir weiter, meine Damen und Herren, mit Blues is King und King is Soul.

B.B. King hat Ihnen in der Garderobe eben ein sehr großes Kompliment gemacht. Er sagt, er fühlt sich hier wie zu Hause in Harlem im Apollo-Theater. Das Apollo-Theater ist das Showbusiness-Mekka des schwarzen Amerika und da feiern Soul- und Blues-Stars wie B.B. King ihre größten Triumphe. Aber zu einer richtigen Apollo-Theater-Show gehört auch Pop, freilich das Beste in Pop und Pop mit Soul. Ich darf Ihnen jetzt eine Sängerin ankündigen, von der kein Geringerer als der große Duke Ellington gesagt hat, sie sei das Sweetheart of Song und sie habe mehr Soul als jede andere Sängerin, die in der letzten Zeit die amerikanische

ist Lou Elliott. Lou ist Pop und Pop ist Queen, möchte ich den Slogan dieses Abends abwandeln, Miss Lou Elliott. Nun noch einmal, meine Damen und Herren, ein Mann und seine Gitarre, Mr. Heartbreaker, Mr. Darling, I know I love you, Mr. Don't Answer the Door, the King of the Blues, Mr. B.B. King.